0: Und die Frau überlegt, wo ist die Jury fair? Ich muss sich damit sehr hart los, weil ich das Thema sehr sind. Es ist gut, dass ich kann nicht mehr die Frau sagen,
1: was ist das? Ja, aber ich kann das nicht mehr sagen, was ist das?

Das ist wie das Buch, das dann das Sommer ist. Das Buch, das ich für Boris, noch nicht, das ist ein Mio-Pessor, das war auch schön. Aber das war das Ziel, das war das Ziel.